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1: Strategisches Forum in Bled endet mit Appell für EU-Erweiterung. Guten Tag, mein Name ist Lydia Tschutschko.
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1: Das zweitägige Strategische Forum Bled, kurz BSF, ist zu Ende gegangen. Der slowenische Außenminister Tone Kaiser zeigte sich mit dem Verlauf der Veranstaltung zufrieden. Im Mittelpunkt der Diskussionen habe die Sicherheit gestanden, sagte Kaiser. Ohne Sicherheit gäbe es weder Stabilität noch Wohlstand. Das strategische Forum in Bled sei eine Marke, auf die Slowenien stolz sein könne.
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1: So der Minister. Teilnehmer einer Podiumsdiskussion über die EU-Erweiterung waren sich einig, dass es an der Zeit sei, dass die Europäische Union politische Geschlossenheit und ihre Bereitschaft zur weiteren Aufnahme von Mitgliedstaaten zeige. Die Außenminister der EU-Mitgliedstaaten, darunter auch Slowenien, Tone Kaiser, beraten heute bei einem informellen Treffen in Irland über eine Reform des außenpolitischen Handels der Europäischen Union. Auf der Tagesordnung steht außerdem die weitere Unterstützung der Ukraine und die angespannte Lage im Nahen Osten. Unterdessen haben sich 11 Mitgliedstaaten, darunter Deutschland und Frankreich, dafür ausgesprochen, außenpolitische Entscheidungen der Union künftig häufiger mit qualifizierter Mehrheit statt einstimmig zu treffen. Slowenien gehört diesmal nicht zu den Unterzeichnern. In Venedig starten am Abend die 83. Filmfestspiele mit der Ehrung des Hollywood-Stars George Clooney. Der 65-Jährige erhält den Goldenen Löwen für sein Lebenswerk. Insgesamt konkurrieren 21 Filme um den begehrten Löwen. Eröffnet wird das Festival mit Danny Boyles Inc. über den Aufstieg des britischen Boulevardblatts Sun nach der Übernahme durch Rupert Murdoch Ende der 60er Jahre. Deutschland wird im Wettbewerb von Werner Herzog vertreten, der seine internationale Produktion Bucking Fastard präsentiert. Zum Wetter. Überwiegend sonnig. Im Laufe des Tages ziehen vor allem im Bergland einige wechselnde Wolkenfelder auf. In den nördlichen Landesteilen können sich gegen Abend örtliche Schauer und Gewitter bilden. Die Tageshöchsttemperaturen liegen zwischen 24 und 30 Grad.
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1: Es staut sich auf der A1 Autobahn, und zwar von Cortina in Richtung Ljubljana, sowie auf der A2 Autobahn Ljubljana-Obrežje von Bič in Richtung Ivančna Gorica.
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1: Auf jeden Fall, der Norden wäre schon auf meiner Wunschliste, zum Beispiel Norwegen wäre ganz okay.
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1: Zu Behinderungen kommt es auf der A2 Autobahn. Hier ist die langsame Spur gesperrt zwischen den Anschlussstellen Trebnje in Richtung Ljubljana. Verzögerungen gibt es auf der A1 Autobahn von Krtina in Richtung Ljubljana, auf der A2 Autobahn vom Bitsch in Richtung Ivančna Gorica sowie auf der A1 Autobahn zwischen Unec und Postojna in Richtung Koper.
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1: EU-Außenminister beraten in Dublin über Reform der Außenpolitik. Guten Tag, mein Name ist Lydia Tschutschko.
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1: Die Außenminister der EU-Mitgliedstaaten, darunter aus Slowenien und Tone Kaiser, beraten heute bei einem informellen Treffen in Irland über eine Reform des außenpolitischen Handels der Europäischen Union. Auf der Tagesordnung steht außerdem die weitere Unterstützung der Ukraine und die angespannte Lage im Nahen Osten. Unterdessen haben sich 11 EU-Mitgliedstaaten, darunter Deutschland und Frankreich, dafür ausgesprochen, außenpolitische Entscheidungen der Union künftig häufiger mit Mehrheit statt einstimmig zu treffen. Slowenien gehört diesmal nicht zu den Unterzeichnern. Der russische Präsident Wladimir Putin hat die deutschen Maßnahmen als Reaktion auf einen Drohnenvorfall am Flughafen Leipzig als schweren Fehler bezeichnet. Berlin hat Russland am Dienstag für den Vorfall verantwortlich gemacht. Putin wies die Vorwürfe als erfunden zurück, berichten internationale Nachrichtenagenturen. Deutschland macht Russland für den Vorfall bzw. einen mutmaßlichen Angriffsversuch am Leipziger Flughafen im vergangenen Monat verantwortlich. Nach Angaben von Bundesinnenminister Alexander Dobrindt sprechen dafür die polizeilichen Ermittlungen, Muster krimineller Aktivitäten und Erkenntnisse der Nachrichtendienste. Das slowenische Nationalinstitut für öffentliche Gesundheit NIEZE rät Kindern und Jugendlichen vom Konsum von Energy Drinks ab. Diese enthielten große Mengen Koffein und andere stimulierende Substanzen. Ihr Konsum könne unter anderem zu Schlafproblemen führen. Mit der Kampagne Wähle deine Energie will das Institut darauf aufmerksam machen, dass Koffein, Schlaf, ausgewogene Ernährung, Erholung und Bewegung nicht ersetzen kann. Zum Wetter. Es ist vorwiegend heiter und sonnig, nur im Bergland wechselnd bewölkt. Gegen Abend sind in Nordslowenien vereinzelt Schauer und Gewitter möglich. Die Tageshöchsttemperaturen liegen zwischen 24 und 30 an der Küste bis 33 Grad.
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1: Zu Verzögerungen kommt es auf der A1 Autobahn von Krtina in Richtung Ljubljana, auf der A2 Autobahn vom Bič in Richtung Ivančna Gorica sowie auf der A1 Autobahn zwischen Unec und Postojna in Richtung Koper. Etwas langsamer voran geht es auch auf den Straßen Šmarje – Koper, Lucija – Izola und Lesseblit.
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1: Wir schauen zu den Veranstaltungstipps für den heutigen 2. September. Im Rahmen des Ljubljana Festivals tritt heute Abend das Londoner Symphony Orchester auf. Das Konzert im Kultur- und Kongresszentrum Zanckare Dom in Ljubljana beginnt um 20 Uhr unter der Leitung von Antonio Papano.

In der Küstenstadt Isola geht die Konzertreihe Arrigoni Nights mit einem Jazzabend weiter. Auf der Bühne steht diesmal die Gruppe Jazzlessness.

Konzert findet im Sommerkino von Isola statt und beginnt um 20 Uhr. Im Jugendzentrum von Postojna tritt im Rahmen des Festivals Smile Mamlade die Gypsy Jazz Band Anna Linde auf.

0: gestartet wird um 20 Uhr. Und schließlich noch dies. Die kostenlose Konzertreihe Poletio Šiški wird ebenfalls fortgesetzt. Zu Gast ist heute die slowakische Musikerin Duša Bulíková mit ihrem elektronischen Soloprojekt Pebble 7. Das Konzert findet um 20 Uhr im Café des Kinos Šiška in Ljubljana statt. Soweit die Vorschläge. Sie haben nun die Wahl der Qual und wir wünschen viel Spaß.
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1: EU-Außenminister beraten in Dublin über Reform der Außenpolitik. Guten Tag, mein Name ist Lydia Tschutschko.
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1: Die Außenminister der EU-Mitgliedstaaten, darunter aus Slowenien und Tone Kaiser, beraten heute bei einem informellen Treffen in Irland über eine Reform des außenpolitischen Handels der Europäischen Union. Auf der Tagesordnung steht außerdem die weitere Unterstützung der Ukraine und die angespannte Lage im Nahen Osten. Unterdessen haben sich 11 EU-Mitgliedstaaten, darunter Deutschland und Frankreich, dafür ausgesprochen, außenpolitische Entscheidungen der Union künftig häufiger mit Mehrheit statt einstimmig zu treffen. Slowenien gehört diesmal nicht zu den Unterzeichnern. Der russische Präsident Wladimir Putin hat die deutschen Maßnahmen als Reaktion auf einen Drohnenvorfall am Flughafen Leipzig als schweren Fehler bezeichnet. Berlin hat Russland am Dienstag für den Vorfall verantwortlich gemacht. Putin wies die Vorwürfe als erfunden zurück, berichten internationale Nachrichtenagenturen. Deutschland macht Russland für den Vorfall bzw. einen mutmaßlichen Angriffsversuch am Leipziger Flughafen im vergangenen Monat verantwortlich. Nach Angaben von Bundesinnenminister Alexander Dobrindt sprechen dafür die polizeilichen Ermittlungen, Muster krimineller Aktivitäten und Erkenntnisse der Nachrichtendienste. Das slowenische Nationalinstitut für öffentliche Gesundheit NIEZE rät Kindern und Jugendlichen vom Konsum von Energy Drinks ab. Diese enthielten große Mengen Koffein und andere stimulierende Substanzen. Ihr Konsum könne unter anderem zu Schlafproblemen führen. Mit der Kampagne Wähle deine Energie will das Institut darauf aufmerksam machen, dass Koffein, Schlaf, ausgewogene Ernährung, Erholung und Bewegung nicht ersetzen kann. Zum Wetter. Es ist vorwiegend heiter und sonnig, nur im Bergland wechselnd bewölkt. Gegen Abend sind in Nordslowenien vereinzelt Schauer und Gewitter möglich. Die Tageshöchsttemperaturen liegen zwischen 24 und 30 an der Küste bis 33 Grad.
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1: Zu Behinderungen wegen eines Verkehrsunfalls kommt es auf der A1 Autobahn Forschentil in Richtung Österreich. Dann auf der A2 Autobahn vor der Anschlussstelle Ljubljana-Smartno in Richtung Ljubljana. Vorsicht, hier ist ein Gegenstand auf der Fahrbahn. Wegen eines liegen gebliebenen PKWs kommt es auf der A2 Autobahn zu Behinderungen bei der Raststation Voklo in Richtung Ljubljana. Und Staus derzeit auch auf der A1 Autobahn Domžale-Ljubljana. Dann auf der A1 Autobahn zwischen Unez und Postojna in Richtung Koper rechnen Sie mit einer Verzögerung von etwa 20 Minuten.
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1: Zahl der Toten in Nepal steigt auf über 1.100. Guten Tag, mein Name ist Lydia Tschutschko.
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1: Eine Woche nach der verheerenden Sturzflut im Himalaya ist die Zahl der Todesopfer in Nepal auf über 1.100 gestiegen. Der Großteil der Leichen konnte bisher nicht identifiziert werden. China hatte zuletzt von 16 Opfern auf der tibetischen Seite berichtet. Das ganze Ausmaß der Katastrophe ist weiterhin unklar. Die Zahl der Vermissten wurde allein in Nepal mit mehr als 4.600 angegeben. Als Auslöser der Sturzflut gilt ein Abbruch großer Mengen an Gletschereis und Felsgestein im Himalaya. Die Weltgesundheitsorganisation hatte vor Seuchengefahr in den betroffenen Gebieten gewarnt. Viele Vertriebene auf engem Raum, Überschwemmungen und stehendes Wasser erhöhten das Risiko, dass sich ansteckende Krankheiten ausbreiten. Der russische Präsident Wladimir Putin hat die deutschen Maßnahmen als Reaktion auf einen Drohnenvorfall am Flughafen Leipzig als schweren Fehler bezeichnet. Berlin hat Russland am Dienstag für den Vorfall verantwortlich gemacht. Putin wies die Vorwürfe als erfunden zurück, berichten internationale Nachrichtenagenturen. Deutschland macht Russland für den Vorfall bzw. einen mutmaßlichen Angriffsversuch am Leipziger Flughafen im vergangenen Monat verantwortlich. Nach Angaben von Bundesinnenminister Alexander Dobrindt sprechen dafür die polizeilichen Ermittlungen, Muster krimineller Aktivitäten und Erkenntnisse der Nachrichtendienste. Bei einem Busunglück im Ägypten sind 16 Menschen ums Leben gekommen. Das ägyptische Gesundheitsministerium teilte mit, 28 weitere Menschen seien bei dem Unfall im Süden der Sinai-Halbinsel verletzt worden. Laut den ägyptischen Behörden sind im vergangenen Jahr landesweit fast 6.000 Menschen bei Verkehrsunfällen ums Leben gekommen. Das Wetter morgen. Zunächst gibt es einige dichtere Wolken, im Tagesverlauf wird es aber sonnig. An der slowenischen Küste weht am Vormittag ein schwacher Burawind. Die Frühtemperaturen zwischen 11 und 17, die Tageshöchstwerte von 26 bis 31, an der Küste bis zu 33 Grad.
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1: Die A1 Autobahn ist gesperrt zwischen Sermin und Črnikal in Richtung bzw. vor dem Tunnel de Kalne in Richtung Ljubljana wegen eines LKWs. Zu Behinderungen nach einem Verkehrsunfall kommt es auch auf der A1 Autobahn vor Slowenske Konice in Richtung Ljubljana und staut sich derzeit auf der A1 Autobahn zwischen Domžale und Ljubljana.
2: Primorsko avtocesto so zaradi previsokega tovornega vozila sedaj zaprli med Serminom in Črnikalom proti Ljubljani. 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
1: Zu Behinderungen. Nach einem Verkehrsunfall kommt es auf der Straße Ljutomer-Ormosch bei Žerovinci. Hier ist die Straße gesperrt. Ferner gibt es Behinderungen auf der A1 Autobahn zwischen Dekani und Tschernikau in Richtung Ljubljana. Hier ist die langsame Spur gesperrt wegen eines liegen gebliebenen PKWs.
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4: Der Drau Radweg oder Drawa Bike ist eine slowenische Geschichte entlang der Drau. Zugleich ist es aber auch Teil der international anerkannten Drau-Radroute, die vier Länder, also Italien, Österreich, Slowenien und Kroatien, auf einer etwa 710 Kilometer langen Strecke verbindet. In Slowenien und Kroatien ist Drawa Bike in 6 gut markierte Etappen unterteilt und ist jeweils zwischen 30 und 50 Kilometer lang. Insgesamt sind es also 210 Kilometer. Die Etappen führen vom Eintritt nach Slowenien bis zum Zusammenfluss der Mur und der Drau in Kroatien. Sie sind ideal für Familien und Genussradler, die mehr wollen als nur Kilometer in den Beinen. Sie entdecken gerne die schönen Naturplätze, spüren den Puls der Städte, in denen sie Halt machen und übernachten und genießen die lokale Kulinarik sowie authentische Erlebnisse am Fluss. Beim Drau-Radweg verbindet sich das Radeln mit einzigartigen Erlebnissen. Der Flusserei, dem Park, Radeln, Baden, Goldwaschen, dem Besuch von Natursehenswürdigkeiten sowie dem reichen kulturellen Angebot der Städte und Orte entlang der Drau. Haben Sie also Lust aufs Radeln bekommen? Die Strecke beginnt in der Nähe der Flussquelle in Toblach, Italien. Sie verläuft also über Österreich und Slowenien und Sie beenden Ihren Radweg in Kroatien. Wir wünschen also gute Fahrt.
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1: Anton Rupp kandidiert für das Amt des Bürgermeisters von Ljubljana. Guten Abend, mein Name ist Lidia Tschutschko.
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1: Der frühere slowenische Ministerpräsident Anton Rupp hat ebenfalls seine Kandidatur für das Bürgermeisteramt in Ljubljana angekündigt. Er sagte, dass ihm die Stadt am Herzen liege, deshalb möchte er, dass sie transparenter, effizienter und fachlich kompetenter geführt werde.
2: Čas je, da mesto vrnemo ljudem. Čas je, da oblikujemo razvoj.
1: Es ist an der Zeit, die Stadt den Menschen zurückzugeben. Es ist an der Zeit, die Entwicklung von Ljubljana im Interesse der Menschen zu gestalten. Im Interesse der Bürgerinnen und Bürger, nicht im Interesse von Lobbygruppen, Bauunternehmen oder einzelnen Personen.
2: Nicht im Interesse der Gradbenikov, nicht im Interesse der Samiznikov.
1: So Rupp. Die frühere Parlamentspräsidentin Urška Klakočar Zupančič kandidiert hingegen für den Stadtrat von Ljubljana. Slowenien hat Deutschland nach dem Drohnenvorfall nahe dem Flughafen Leipzig seine Solidarität ausgesprochen. Berlin macht Russland für den mit Sprengstoff beladenen Drohnenfund verantwortlich. Das slowenische Außenministerium fordert angesichts hybrider Aktivitäten und möglicher Sabotageakte eine entschlossenere und gemeinsame Reaktion der EU und ihrer Verbündeten. Das russische Außenministerium bestellte unterdessen den deutschen Geschäftsträger in Moskau ein. Damit reagierte er auf die deutschen Vorwürfe. Das slowenische Nationale Institut für öffentliche Gesundheit, NIRSE, rät Kindern und Jugendlichen vom Konsum von Energy Drinks ab. Diese enthielten große Mengen Koffein und andere stimulierende Substanzen. Ihr Konsum könne unter anderem zu Schlafproblemen führen. Mit der Kampagne Wähle deine Energie will das Institut darauf aufmerksam machen, dass Koffein, Schlaf, ausgewogene Ernährung, Erholung und Bewegung nicht ersetzen kann. Das Wetter morgen. Zunächst einige dichtere Wolken, im Tagesverlauf wird es aber sonnig. An der slowenischen Küste weht am Vormittag ein schwacher Burewind. Die Frühtemperaturen zwischen 11 und 17, die Tageshöchstwerte von 26 bis 31, an der Küste bis zu 33 Grad.
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1: Nach wie vor gesperrt ist nach einem Verkehrsunfall die Straße Ljutomer-Paulovci bei Žerovinci. Zu Behinderungen kommt es derzeit auf der A1-Autobahn vor Domžale in Richtung Celje. Eine Fahrspur ist gesperrt wegen eines liegengebliebenen PKWs. Ferner auf der Verbindung Koper-Izola in Richtung Portorož im Tunnel Markovec. Auch hier ist eine Fahrspur gesperrt. Und auf der A1-Autobahn im Tunnel Kastelec in Richtung Ljubljana. Auch hier Sperre einer Fahrspur wegen eines liegengebliebenen PKWs. Und es staut sich nach wie vor auch auf der A1-Autobahn zwischen Dobrova und Domžale.
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1: Der frühere Ministerpräsident Anton Rupp kandidiert für das Bürgermeisteramt in Ljubljana. Er will die Stadt transparenter und effizienter führen und ihre Entwicklung stärker an den Interessen der Bürger ausrichten. Die frühere Parlamentspräsidentin Urška Klakočar Zupančič kandidiert für den Stadtrat. Slowenien hat Deutschland nach dem Drohnenvorfall am Flughafen Leipzig seine Solidarität ausgesprochen. Berlin macht Russland dafür verantwortlich. Slowenien fordert eine gemeinsame Reaktion der EU und ihrer Verbündeten. Russland bestellte daraufhin den deutschen Geschäftsträger ein. Das slowenische Gesundheitsinstitut rät Kindern und Jugendlichen von Energy Drinks ab. Der hohe Koffeingehalt könne unter anderem Schlafprobleme verursachen. Das Wetter morgen. Zunächst wolkig, später sonnig. An der Küste weht ein schwacher Burawind. Die Frühtemperaturen von 11 bis 17. Die Tageshöchstwerte zwischen 26 und 31. An der Küste bis zu 33 Grad.
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